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Guten Abend, liebe Hörerinnen und Hörer. Guten Abend, Ruby, Adam, Zack und Catherine. Heute ist Montag, der 12. Oktober 2026. Mein Name ist Rudi und ich begrüße Sie alle recht herzlich hier im deutschen Programm bei Radio 3ZZZ 92.3 FM. Heute war es ein etwas regnerischer und trüber Tag. Aber was soll's, liebe Hörer? Wir sind schon mitten im Frühling und es wird auch schon langsam etwas wärmer, also mildere Temperaturen. Vielleicht merken Sie das auch in Ihrem Garten und an den Bäumen. Alles beginnt zu wachsen und zu blühen. Wir haben viele wunderschöne Gärten hier in Melbourne, wie zum Beispiel den Royal Botanic Gardens, den Flagstaff Garden und auch den Fitzroy Gardens. Die sind ist wirklich einen Besuch wert, liebe Hörer. Heute Abend bringe ich Ihnen ein Blumenmeer der Wiener Melange, zusammengestellt und präsentiert von Crazy Joe. Also, machen Sie es sich gemütlich, stellen Sie ein Fläschchen Ihres Lieblingsweins bereit, je nach Ihrem Geschmack. Jetzt passt natürlich alles zu einer Wiener Melange. Nehmen Sie ein Gläschen Wein zur Hand und lassen Sie die Musik über sich ergehen. Ich wünsche Ihnen gute Unterhaltung.

mit dem Duo Wesner C und dem Titel Das Wernerlied habe ich meine heutige Wiener Melange begonnen. Ich war's ein kleines Wirtshaus. Das ist der Titel, gesungen von Heinzel.

Nur aus mit den tiefen Tönen, das war die Emmy-Ding. Und jetzt ein Klassiker mit dem Josef Meinrad und dem Hobeli.

dass man jetzt Marika und Herbert Sobotka mit Das klingt wie ein Märchen aus Wien. Am Naschmarkt ist der nächste Titel und der wird gesungen von Waltraud Haas.

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mit dem Werner Dramarsch waren das Mitzi Starczyk und Rudi Herrmann. Kost's was kost. Der Meinung ist der Jörg Maria Berg.

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1: Das war jetzt der Fritz Imhof. Ja, wenn der Regen lauter Gumpelskirchner wär. Das Glück ist ein Vogel. Den Titel hören wir jetzt von Erich Kunz.

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1: Das waren jetzt Erich und Marion Zipp mit dem Wurstel. Vom Durhodener Kuschelu hören wir jetzt Gmiertl.

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Das hat uns der Günther Frankl gesungen. Und die drei Spitzbuben kommen jetzt mit. Einer hat immer das

0: 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So hat es mit dem Buben begonnen. Und dieser
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besonders geeignet, die Sanne zu halten. Ich bin die Messalina vom Wind.

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Das war jetzt die Cissi Greiner mit Die Messalina von Wien. Und Charlie Mayhofer singt uns jetzt Tut's nicht schimpfen über mich.

Ja, leider neigt sich auch meine heutige Wiener Melange wieder langsam aber sicher dem Ende entgegen. Ich hoffe, die Sendung hat euch gefallen und ihr schaltet das nächste Mal wieder ein. Ich möchte mich ganz herzlich fürs Zuhören bedanken und natürlich bedanke ich mich auch bei Radio Wienerlied.at für die ganz hervorragende Zusammenarbeit. Wenn ihr irgendwelche Wünsche oder Anregungen habt, dann schreibt mir bitte ein Mail an wiener-melange@gmx.at und wenn möglich werde ich die Wünsche gerne erfüllen. Im Hintergrund hören Sie schon Willi Boskowski mit den Wiener Philharmonikern. Mein Lebenslauf ist Lieb und Lust. Ja, und mit einem herzlichen Servus aus Wien verabschiedet sich euer Crazy Joe.

Ja, das, liebe Hörerinnen und Hörer, war wieder eine Wiener Melange nach ihrem Geschmack, zusammengestellt und auch präsentiert von Crazy Joe. Ich hoffe, das Programm hat Ihnen gefallen, denn wir kommen jetzt so langsam dem Ende unserer Sendung entgegen. Ich gebe Ihnen noch die nächsten Sendungen des deutschen Programms bekannt, hier bei Radio 3ZZZ 92.3 FM. Und zwar morgen, Dienstag, den 13. Oktober, der ist mit Wolfgang, von 19 bis 20 Uhr. Dann am Donnerstag, den 15. Oktober, von 9 bis 11, der ist mit mir. Und Montag, der 19. Oktober, also heute in einer Woche, der ist auch mit mir, liebe Hörer, von 19 bis 20 Uhr. Ja, so, das wäre es für heute. Ich wünsche Ihnen beste Gesundheit und einen angenehmen Abend. Es grüßt Sie, Rudi.